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1: Ich bin Raoul Heglin. Guten Morgen. Die Schweiz und Marokko wollen künftig Personen mit unbefugtem Aufenthalt besser in ihre Heimatländer zurückführen können. Vertreter beider Länder haben eine entsprechende Vereinbarung verabschiedet. Die Übereinkunft sieht ein beschleunigtes Verfahren vor. Demnach soll die Identifikation von abgewiesenen Asylsuchenden maximal 30 Tage dauern. Bisher dauert sie über 150 Tage. Mehr als 2000 Menschen haben sich gestern Abend auf dem Bundesplatz in Bern versammelt, um für Klimagerechtigkeit und gegen die Zuwanderungsinitiative zu demonstrieren. Auf mitgeführten Transparenten waren Slogans zu lesen wie CO2 statt Menschendeckeln und unser Problem sitzt nicht im Schlauchboot, sondern im Privatjet. In Visp wurde gestern zum ersten Mal in diesem Jahr in der Schweiz die 30-Grad-Marke geknackt. Damit ist der erste Schweizer Hitzetag des Jahres markiert. Meteo News schrieb auf X, dass dies ziemlich früh ist. Der früheste bisherige Hitzetag wurde allerdings am 2. Mai 2005 in Chur verzeichnet. An der Heim-Eishockey-WM gewinnt bei den gestrigen Abendspielen in der Gruppe A Finnland gegen Großbritannien mit 4:0 und in der Gruppe B gewinnt Schweden mit 3:0 gegen Italien. Es gibt wieder einen sonnigen und warmen Tag. Temperaturen sind zwischen 28 und 30 Grad.
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1: Ich bin Raoul Heglin. Guten Morgen. Die Schweiz und Marokko wollen künftig Personen mit unbefugtem Aufenthalt besser in ihre Heimatländer zurückführen können. Vertreter beider Länder haben eine entsprechende Vereinbarung verabschiedet. Die Übereinkunft sieht ein beschleunigtes Verfahren vor. Demnach soll die Identifikation von abgewiesenen Asylsuchenden maximal 30 Tage dauern. Bisher dauert sie über 150 Tage. Mehr als 2000 Menschen haben sich gestern Abend auf dem Bundesplatz in Bern versammelt, um für Klimagerechtigkeit und gegen die Zuwanderungsinitiative zu demonstrieren. Auf mitgeführten Transparenten waren Slogans zu lesen wie CO2 statt Menschendeckeln und unser Problem sitzt nicht im Schlauchboot, sondern im Privatjet. In Visp wurde gestern zum ersten Mal in diesem Jahr in der Schweiz die 30-Grad-Marke geknackt. Damit ist der erste Schweizer Hitzetag des Jahres markiert. Meteo News schrieb auf X, dass dies ziemlich früh ist. Der früheste bisherige Hitzetag wurde allerdings am 2. Mai 2005 in Chur verzeichnet. An der Heim-Eishockey-WM gewinnt bei den gestrigen Abendspielen in der Gruppe A Finnland gegen Großbritannien mit 4:0 und in der Gruppe B gewinnt Schweden mit 3:0 gegen Italien. Es gibt wieder einen sonnigen und warmen Tag. Temperaturen sind zwischen 28 und 30 Grad.

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1: Ich bin Raoul Hegling. Guten Morgen. Die Schweiz und Marokko wollen künftig Personen mit unbefugtem Aufenthalt besser in ihre Heimatländer zurückführen können. Vertreter beider Länder haben eine entsprechende Vereinbarung verabschiedet. Die Übereinkunft sieht ein beschleunigtes Verfahren vor. Demnach soll die Identifikation von abgewiesenen Asylsuchenden maximal 30 Tage dauern. Bisher dauert sie über 150 Tage. Mehr als 2000 Menschen haben sich gestern Abend auf dem Bundesplatz in Bern versammelt, um für Klimagerechtigkeit und gegen die Zuwanderungsinitiative zu demonstrieren. Auf mitgeführten Transparenten waren Slogans zu lesen wie CO2 statt Menschendeckeln und unser Problem sitzt nicht im Schlauchboot, sondern im Privatjet. In Südkalifornien droht ein Lagertank mit gefährlicher Chemikalie zu explodieren. Deshalb wurden vorsorglich rund 40.000 Anwohner evakuiert. Nach Angaben von Behörden ist die Chemikalie hochgiftig und leicht entzündbar und wird für die Herstellung von Kunststoffen verwendet. Um ein weiteres Aufheizen des Tanks zu verhindern, wurde er mit Wasser von außen gekühlt. An der Heim-Eishockey-WM gewinnt bei den gestrigen Abendspielen in der Gruppe A Finnland gegen Großbritannien mit 4:0 und in der Gruppe B gewinnt Schweden mit 3:0 gegen Italien. Die Schweiz spielt heute Nachmittag ihr zweitletztes Vorrundenspiel und zwar gegen Ungarn. Es gibt wieder einen sonnigen und warmen Tag. Temperaturen sind zwischen 28 und 30 Grad.
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3: Ich bin Raoul Häglin. Guten Morgen. Wie können die Friedensgespräche zwischen der Ukraine und Russland wieder in Gang gebracht werden? Darüber haben sich die wichtigsten europäischen Verbündeten mit dem ukrainischen Präsidenten Volodymyr Zelensky beraten. Der russische Präsident Wladimir Putin hatte sich zur Einbindung der Europäer bereit erklärt und Ex-Bundeskanzler Gerhard Schröder als Unterhändler ins Spiel gebracht. Bundesrat Ignazio Cassis hat in Athen die neue Schweizer Botschaft eingeweiht. Sie vereint unter einem Dach die Botschaft, die Schweizer Schule für Archäologie und eine Kulturstiftung. Cassis führte unter anderem auch Gespräche mit dem griechischen Verteidigungsminister, um Fragen zur regionalen Sicherheit zu klären. Nach einer Gasexplosion in einer chinesischen Kohlemine in einer nordchinesischen Provinz ist die Opferzahl auf 90 Tote gestiegen. Das teilen chinesische Staatsmedien mit. Wie viele Personen weiterhin in der Mine eingeschlossen sind, ist unklar und auch die genaue Ursache des Unglücks wird weiterhin untersucht. An der Heim-Eishockey-WM gewinnt bei den gestrigen Abendspielen in der Gruppe A Finnland gegen Großbritannien mit 4:0 und in der Gruppe B gewinnt Schweden mit 3:0 gegen Italien. Die Schweiz spielt heute Nachmittag ihr zweitletztes Vorrundenspiel und zwar gegen Ungarn. Es gibt wieder einen sonnigen und warmen Tag. Temperaturen sind zwischen 28 und 30 Grad.
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4: Ich bin Rahel Heglin. Wie können die Friedensgespräche zwischen der Ukraine und Russland wieder in Gang gebracht werden? Darüber haben sich die wichtigsten europäischen Verbündeten mit dem ukrainischen Präsidenten Volodymyr Zelensky beraten. Der russische Präsident Wladimir Putin hatte sich zur Einbindung der Europäer bereit erklärt und Ex-Bundeskanzler Gerhard Schröder als Unterhändler ins Spiel gebracht. Bundesrat Ignazio Cassis hat in Athen die neue Schweizer Botschaft eingeweiht. Sie vereint unter einem Dach die Botschaft, die Schweizer Schule für Archäologie und eine Kulturstiftung. Cassis führte unter anderem auch Gespräche mit dem griechischen Verteidigungsminister, um Fragen zur regionalen Sicherheit zu klären. Nach einer Gasexplosion in einer chinesischen Kohlemine in einer nordchinesischen Provinz ist die Opferzahl auf 90 Tote gestiegen. Das teilen chinesische Staatsmedien mit. Wie viele Personen weiterhin in der Mine eingeschlossen sind, ist unklar und auch die genaue Ursache des Unglücks wird weiterhin untersucht. Die französische Polizei hat 4 Männer verhaftet, die verdächtigt werden, im September im Berner Jura an einem Diebstahl beteiligt gewesen zu sein. Dabei wurde eine große Menge Gold und Ersatzteile für Luxusuhren gestohlen. Die Männer sind zwischen 20 und 40 Jahre alt. Sie wurden unter Anklage gestellt und in Untersuchungshaft genommen. Es gibt wieder einen sonnigen und warmen Tag. Temperaturen sind zwischen 28 und 30 Grad.
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3: Ich bin Rahel Heglin. Die bevorstehende Abstimmung zur 10 Millionen Schweiz war laut CH Media Zeitung ein Thema einer Bundesratssitzung. Demnach rief Bundesrat Beat Jans seine Regierungskollegen dazu auf, sich aktiv im Abstimmungskampf einzubringen. Zudem soll die Kommunikation der Regierung für den Fall einer Annahme der Vorlage departementsübergreifend vorbereitet werden. Dies, weil eine Annahme der Vorlage fast alle Departemente außer das Verteidigungsdepartement betreffen würden. Die EU und Mexiko haben nach 10-jährigen Verhandlungen die modernisierte Fassung ihres Handels- und Partnerschaftsabkommens unterzeichnet. Die EU exportiert jährlich Waren im Wert von rund 53 Milliarden Euro nach Mexiko und importiert Güter für rund 34 Milliarden Euro. Mit dem modernisierten Abkommen hebt Mexiko fast alle bestehenden Zölle auf EU-Einfuhren auf. Der Stau auf den Schweizer Straßen ist am Morgen rasant gewachsen. Kurz vor 10 Uhr betrug die Staulänge bereits 20 Kilometer, was eine Wartezeit von über 3 Stunden bedeutet. Weil es auf der Alternativroute via San Bernardino auch bereits auf einer Länge von 17 Kilometern staut, empfiehlt der TCS eine Umfahrung via A9 Simplon oder über den Autoverlad Lötschberg. Die französische Polizei hat 4 Männer verhaftet, die verdächtigt werden, im September im Berner Jura an einem Diebstahl beteiligt gewesen zu sein. Dabei wurde eine große Menge Gold und Ersatzteile für Luxusuhren gestohlen. Die Männer sind zwischen 20 und 40 Jahre alt. Sie wurden unter Anklage gestellt und in Untersuchungshaft genommen. Es gibt wieder einen sonnigen und warmen Tag. Temperaturen sind zwischen 28 und 30 Grad.

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3: Ich bin Rahel Hedlin. Die bevorstehende Abstimmung zur 10 Millionen Schweiz war laut CH Media Zeitung ein Thema einer Bundesratssitzung. Demnach rief Bundesrat Beat Jans seine Regierungskollegen dazu auf, sich aktiv im Abstimmungskampf einzubringen. Zudem soll die Kommunikation der Regierung für den Fall einer Annahme der Vorlage departementsübergreifend vorbereitet werden. Dies, weil eine Annahme der Vorlage fast alle Departemente außer das Verteidigungsdepartement betreffen würden. Die EU und Mexiko haben nach 10-jährigen Verhandlungen die modernisierte Fassung ihres Handels- und Partnerschaftsabkommens unterzeichnet. Die EU exportiert jährlich Waren im Wert von rund 53 Milliarden Euro nach Mexiko und importiert Güter für rund 34 Milliarden Euro. Mit dem modernisierten Abkommen hebt Mexiko fast alle bestehenden Zölle auf EU-Einfuhren auf. Die USA verschärfen ihre Regeln für Anträge auf eine Green Card. Interessenten für einen dauerhaften Aufenthalt in den USA sollen künftig das Verfahren in ihrem Heimatland abschließen, wie die Einwanderungsbehörde bekannt gibt. Damit würden die Hürden für den Erhalt der Green Card höher gesetzt. Bisher war es unter bestimmten Bedingungen möglich, sich auch in den USA dafür zu bewerben. Der Stau auf den Schweizer Straßen ist am Morgen rasant gewachsen. Kurz vor 10 Uhr betrug die Staulänge bereits 20 Kilometer, was eine Wartezeit von über 3 Stunden bedeutet. Weil es auf der Alternativroute via San Bernardino auch bereits auf einer Länge von 17 Kilometern staut, empfiehlt der TCS eine Umfahrung via A9 Simplon oder über den Autoverlad Lötschberg. Es gibt wieder einen sonnigen und warmen Tag. Temperaturen sind zwischen 28 und 30 Grad.
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3: Ich bin der Daniel Schmucki. Die bevorstehende Abstimmung zur 10 Millionen Schweiz ist Thema in einer Bundesratssitzung geworden. Laut den Zeitungen von CH Media rief Bundesrat Beat Janz seine Regierungskollegen dazu auf, sich aktiv im Abstimmungskampf einzubringen. Zudem soll die Kommunikation des Bundesrates departementsübergreifend vorbereitet werden, für den Fall, dass die SVP-Initiative angenommen wird. Dies, weil eine Annahme fast alle Departemente betreffen würde, mit Ausnahme des Verteidigungsdepartements. Im vergangenen September sind im Berner Jura Unmengen an Gold und Ersatzteile für Luxusuhren gestohlen worden. Nun hat die französische Polizei 4 Männer verhaftet. Sie werden verdächtigt, am Diebstahl beteiligt gewesen zu sein. Laut den Behörden sind die Männer zwischen 20 und 40 Jahre alt. Sie befinden sich nun in Untersuchungshaft. Die USA verschärfen ihre Regeln für Anträge auf eine Green Card. Interessenten für eine dauerhafte Aufenthaltsbewilligung sollen das Verfahren künftig in ihrem Heimatland abschließen, teilt die US-Einwanderungsbehörde mit. Damit werden die Hürden für den Erhalt der Green Card höher gesetzt. Bisher war es unter bestimmten Bedingungen möglich, sich auch erst in den USA dafür zu bewerben. Die EU und Mexiko haben nach 10-jährigen Verhandlungen die modernisierte Fassung ihres Handels- und Partnerschaftsabkommens unterzeichnet. Die EU exportiert jährlich Waren im Wert von rund 53 Milliarden Euro nach Mexiko und importiert Güter für rund 34 Milliarden Euro. Mit dem modernisierten Abkommen hebt Mexiko fast alle bestehenden Zölle auf EU-Einfuhren auf. Es ist und bleibt sonnig heute bei Temperaturen von bis zu 30 Grad am Nachmittag.

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3: Ich bin der Daniel Schmucki. Im vergangenen September sind im Berner Jura Unmengen an Gold und Ersatzteile für Luxusuhren gestohlen worden. Nun hat die französische Polizei 4 Männer verhaftet. Sie werden verdächtigt, am Diebstahl beteiligt gewesen zu sein. Laut den Behörden sind die Männer zwischen 20 und 40 Jahre alt. Sie befinden sich nun in Untersuchungshaft. In der Schweiz gibt es mittlerweile über 18.000 öffentliche Ladestationen für Elektroautos. Diese verteilen sich auf gut 8.500 Standorte, wie neue Zahlen des Bundesamts für Energie zeigen. In absoluten Zahlen gibt es im Kanton Zürich am meisten Ladestationen, gefolgt von den Kantonen Bern und Waadt. Das Schlusslicht bildet der Kanton Appenzell-Innerrhoden. Dort gibt es nur 31 Möglichkeiten, um sein Elektrofahrzeug aufzuladen. Auf dem österreichischen Teil der Zugspitze hat sich ein tödlicher Bergunfall ereignet. Ein 19-jähriger Deutscher ist in der Nacht auf gestern ausgerutscht, als er ein Schneefeld überqueren wollte. In der Folge stürzte er 250 Meter in die Tiefe, teilen die Behörden mit. Für den Mann kam jede Hilfe zu spät. Der Ebola-Ausbruch in der Demokratischen Republik Kongo könnte auch Folgen für das Fußball-Nationalteam haben. Die USA wollen, dass sich das Team vor der bevorstehenden Fußball-Weltmeisterschaft 21 Tage in Isolation begibt, berichtet der Fernsehsender ESPN. Andernfalls würde die Nationalmannschaft die Einreise riskieren. Es ist und bleibt sonnig heute bei Temperaturen von bis zu 30 Grad am Nachmittag.
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1: Ich bin der Daniel Schmucki. In der Schweiz gibt es mittlerweile über 18.000 öffentliche Ladestationen für Elektroautos. Diese verteilen sich auf gut 8.500 Standorte, wie neue Zahlen des Bundesamts für Energie zeigen. In absoluten Zahlen gibt es im Kanton Zürich die meisten Ladestationen. Das Schlusslicht der Rangliste bildet der Kanton Appenzell-Innerrhoden. Auf dem österreichischen Teil der Zugspitze hat sich ein tödlicher Bergunfall ereignet. Ein 19-jähriger Deutscher ist in der Nacht auf gestern ausgerutscht, als er ein Schneefeld überqueren wollte. In der Folge stürzte er 250 Meter in die Tiefe, teilen die Behörden mit. Für den Mann kam jede Hilfe zu spät. Der Ebola-Ausbruch in der Demokratischen Republik Kongo könnte auch Folgen für das Fußball-Nationalteam haben. Die USA wollen, dass sich das Team vor der bevorstehenden Fußball-Weltmeisterschaft 21 Tage in Isolation begibt, berichtet der Fernsehsender ESPN. Andernfalls würde die Nationalmannschaft die Einreise riskieren. Nach einem Ruhetag geht es heute für die Schweizer Eishockey-Nazi an der Heim-WM weiter. Sie trifft am späteren Nachmittag auf Ungarn. Die Nazi hat bisher brilliert. Gegen Aufsteiger Großbritannien bekundete sie zuletzt aber überraschend Mühe. Das passiere heute gegen Ungarn bestimmt nicht nochmals, verspricht Nazi-Stürmer Timo Meier.
2: Wir haben jetzt unsere Lektion gehabt, glaube ich, wie wir gesehen haben, wie es hart wird für uns, wenn wir nicht richtig spielen. Es ist einfach, um die Lektion rauszuziehen. Wir werden das nächste Spiel parat sein und die richtige Entscheidung treffen.
1: Päckeinwurf beim WM-Spiel Schweiz-Ungarn ist um 16.20 Uhr. Es ist und bleibt sonnig heute bei Temperaturen von bis zu 30 Grad am Nachmittag.
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2: Ich bin der Daniel Schmucki. Die Löhne der Krankenkassenchefs sind im vergangenen Jahr stark gestiegen. Die Chefs von CSS, Hilsana und Sanitas verdienten alle rund 1 Million Franken. Nun hat sich erstmals Bundesrätin Elisabeth Bumschneider dazu geäußert. Sie sagte gegenüber Radio SRF, sie verstehe, dass die hohen Saläre für die Bevölkerung schwierig zu verstehen seien. Sie würde anstelle der Krankenkassen anders vorgehen. In der Schweiz gibt es mittlerweile über 18.000 öffentliche Ladestationen für Elektroautos. Diese verteilen sich auf gut 8.500 Standorte, wie neue Zahlen des Bundesamts für Energie zeigen. In absoluten Zahlen gibt es im Kanton Zürich die meisten Ladestationen. Das Schlusslicht der Rangliste bildet der Kanton Appenzell-Innerrhoden. Im deutschen Grenzgebiet zur Schweiz wird eine junge Frau vermisst. Die 20-Jährige hielt sich zuletzt in einer Jugendherberge in Zürich auf. Der letzte Kontakt war bereits Ende März. Laut der Polizei Baden-Württemberg könnte sie sich weiter in der Schweiz oder in Süddeutschland aufhalten. Nach einem Ruhetag geht es heute für die Schweizer Eishockey-Nazi an der Heim-WM weiter. Sie trifft am späteren Nachmittag auf Ungarn. Die Nazi hat bisher brilliert. Gegen Aufsteiger Großbritannien bekundete sie zuletzt aber überraschend Mühe. Das passiere heute gegen Ungarn bestimmt nicht nochmals, verspricht Nazi-Stürmer Timo Meier.
3: Wir haben jetzt unsere Lektion gehabt, glaube ich, wie wir gesehen haben, wie es hart wird für uns, wenn wir nicht richtig spielen. Es ist einfach, um die Lektion auszuziehen. Und wir werden das nächste Spiel parat sein und die richtige Entscheidung treffen.
2: Pack-Einwurf beim WM-Spiel Schweiz-Ungarn ist um 16.20 Uhr. Es geht am Morgen am Pfingstsonntag sonnig und sommerlich weiter. Mit lokal bis zu 32 Grad wird sogar noch mal ein Spürchen wärmer als heute.
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1: Ich bin der Daniel Schmucki. Bundesrätin Elisabeth Baumschneider ist irritiert über die hohen Cheflöhne bei den Krankenkassen. Diese seien schlicht für das Vertrauen, sagt sie gegenüber Radio SRF.
2: Also ich verstehe, dass es für die Bevölkerung schon schwierig ist anzunehmen, denn wenn man seine Prämie zahlt für die Grundversorgung, denkt man, man zahlt nicht für so große Löhne. Für mich ist es immer, ja, die Krankenkassen haben das entschieden, aber dann, was heißt es zum Vertrauen der Bevölkerung?
1: Baumschneider reagiert damit auf einen Bericht des Tagesanzeigers. Dieser hatte diese Woche publik gemacht, dass die Löhne der Krankenkassenchefs nun an der Millionengrenze kratzen. Im deutschen Grenzgebiet zur Schweiz wird eine junge Frau vermisst. Die 20-Jährige hielt sich zuletzt in einer Jugendherberge in Zürich auf. Der letzte Kontakt war bereits Ende März. Laut der Polizei Baden-Württemberg könnte sie sich weiter in der Schweiz oder in Süddeutschland aufhalten. Es könne nicht ausgeschlossen werden, dass die Vermisste sich in einer hilflosen Lage befinde, schreibt die Polizei weiter. Im berühmten Krüger-Nationalpark in Südafrika sind zwei tote Touristen entdeckt worden. Es handelt sich um einen 71-jährigen Mann und eine Frau, deren Identität noch nicht geklärt werden konnte. Die Polizei hat gemäß eigenen Angaben Mordermittlungen aufgenommen. An der Eishockey-WM in der Schweiz gewinnt Lettland gegen die USA mit 4:2. Damit sorgen die Letten für Hochspannung im Kampf um die Viertelfinalplätze. In der anderen Gruppe kommt Dänemark im Killerduell gegen Slowenien zu einem 4:0-Sieg. Es geht am Morgen am Pfingstsonntag sonnig und sommerlich weiter. Mit lokal bis zu 32 Grad wird sogar noch mal ein Spürchen wärmer als heute.

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2: Guten Abend, ich bin der Daniel Schmucki. Bundesrätin Elisabeth Baumschneider ist irritiert über die hohen Cheflöhne bei den Krankenkassen. Diese seien schlicht für das Vertrauen, sagt sie gegenüber Radio SRF.
3: Also ich verstehe, dass es für die Bevölkerung schon schwierig ist anzunehmen, denn wenn man seine Prämie zahlt für die Grundversorgung, denkt man, man zahlt nicht für so große Löhne. Für mich ist es immer, ja, die Krankenkassen haben das entschieden, aber dann, was heißt es zum Vertrauen der Bevölkerung?
2: Baumschneider reagiert damit auf einen Bericht des Tagesanzeigers. Dieser hatte diese Woche publik gemacht, dass die Löhne der Krankenkassenchefs nun an der Millionengrenze kratzen. Der ukrainische Präsident Volodymyr Zelensky pocht in einem Brief auf eine volle EU-Mitgliedschaft. Es wäre ungerecht für die Ukraine, in der Europäischen Union präsent zu sein, aber ohne Stimme zu bleiben, schrieb Zelensky an die EU-Spitzen. Der deutsche Bundeskanzler Friedrich Merz hatte kürzlich einen Sonderstatus für die Ukraine vorgeschlagen. Auf einem Flug vom australischen Brisbane nach Hongkong ist es zu heftigen Turbulenzen gekommen. Dabei wurden 10 Personen verletzt. 8 von ihnen mussten nach der Landung ins Spital gebracht werden, berichten lokale Medien. Demnach hat sich der Zwischenfall auf einem Flug der Airline Cathay Pacific ereignet. An der Eishockey-WM in der Schweiz gewinnt Lettland gegen die USA mit 4:2. Damit sorgen die Letten für Hochspannung im Kampf um die Viertelfinalplätze. In der anderen Gruppe kommt Dänemark im Killerduell gegen Slowenien zu einem 4:0-Sieg. Es geht am Morgen am Pfingstsonntag sonnig und sommerlich weiter. Mit lokal bis zu 32 Grad wird sogar noch mal ein Spürchen wärmer als heute.
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0: 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Es ist Sydney. 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
1: Guten Abend, ich bin Daniel Schmucki. Der Euro-Airport Basel-Mühlhaus rechnet auch am diesjährigen Pfingstwochenende mit viel Betrieb. Die Verantwortlichen gehen davon aus, dass etwa 122.000 Passagiere den Flughafen nutzen dürften. Zum Vergleich, vor einem Jahr waren über Pfingsten knapp 128.000 Personen über den Euro-Airport Basel-Mühlhaus geflogen. Der ukrainische Präsident Volodymyr Zelensky pocht in einem Brief auf eine volle EU-Mitgliedschaft. Es wäre ungerecht für die Ukraine, in der Europäischen Union präsent zu sein, aber ohne Stimme zu bleiben, schrieb Zelensky an die EU-Spitzen. Der deutsche Bundeskanzler Friedrich Merz hatte kürzlich einen Sonderstatus für die Ukraine vorgeschlagen. Auf einem Flug vom australischen Brisbane nach Hongkong ist es zu heftigen Turbulenzen gekommen. Dabei wurden 10 Personen verletzt. 8 von ihnen mussten nach der Landung ins Spital gebracht werden, berichten lokale Medien. Demnach hat sich der Zwischenfall auf einem Flug der Airline Cathay Pacific ereignet. Passagiere hätten laut geschrien und Gegenstände seien wild durch die Luft geflogen. Die Schweizer Eishockey-Nationalmannschaft gewinnt an der Heim-WM auch das 6. Spiel. Sie feiert gegen Ungarn einen diskussionslosen 9:0-Sieg. Damit bleibt die Schweizer Nazi weiterhin Gruppenerster. Das letzte Gruppenspiel gegen das ebenfalls noch verlustpunktlose Finnland findet am Dienstagabend statt. Es geht am Morgen am Pfingstsonntag sonnig und sommerlich weiter. Mit lokal bis zu 32 Grad wird sogar noch mal ein Spürchen wärmer als heute.

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1: Guten Abend, ich bin Daniel Schmucki. Der Euro-Airport Basel-Mühlhaus rechnet auch am diesjährigen Pfingstwochenende mit viel Betrieb. Die Verantwortlichen gehen davon aus, dass etwa 122.000 Passagiere den Flughafen nutzen dürften. Zum Vergleich, vor einem Jahr waren über Pfingsten knapp 128.000 Personen über den Euro-Airport Basel-Mühlhaus geflogen. Auf einem Flug vom australischen Brisbane nach Hongkong ist es zu heftigen Turbulenzen gekommen. Dabei wurden 10 Personen verletzt. 8 von ihnen mussten nach der Landung ins Spital gebracht werden, berichten lokale Medien. Demnach hat sich der Zwischenfall auf einem Flug der Airline Cathay Pacific ereignet. Passagiere hätten laut geschrien und Gegenstände seien wild durch die Luft geflogen. Die Schweizer Eishockey-Nationalmannschaft gewinnt an der Heim-WM auch das 6. Spiel. Sie feiert gegen Ungarn einen 9:0-Kantersieg. Nazi-Captain Roman Josi traf dreifach und erzielte den schnellsten WM-Hattrick der Geschichte. Entsprechend zufrieden war er im SRF-Interview.
2: Ja, auf jeden Fall. Ich glaube, es ist sicher nicht selbstverständlich, jetzt mit dem ersten Spiel, das wir auch gewonnen haben. Und auch heute sind die Goal nachher reingekommen. Das hat uns sicher geholfen, aber wir können sicher zufrieden sein.
1: Das letzte Gruppenspiel bestreiten die Schweizer am Dienstagabend gegen Finnland. Formel-1-Fahrer George Russell gewinnt das Sprintrennen beim Grossen Preis von Kanada. Der Mercedes-Pilot setzt sich knapp gegen Weltmeister Lando Norris im McLaren und Teamkollege Kimi Antonelli durch. Es geht am Morgen am Pfingstsonntag sonnig und sommerlich weiter. Mit lokal bis zu 32 Grad wird sogar noch mal ein Spürli wärmer als heute.
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1: Diese Themen haben heute Schlagzeilen gemacht. Guten Abend. Bundesrätin Elisabeth Baumschneider ist irritiert über die hohen Cheflöhne bei den Krankenkassen. Diese seien schlicht für das Vertrauen, sagt sie gegenüber Radio SRF.
2: Also ich verstehe, dass es für die Bevölkerung schon schwierig ist anzunehmen, denn wenn man seine Prämie zahlt für die Grundversorgung, denkt man, man zahlt nicht für so große Löhne. Für mich ist es immer, ja, die Krankenkassen haben das entschieden, aber dann, was heißt es zum Vertrauen der Bevölkerung?
1: Baumschneider reagiert damit auf einen Bericht des Tagesanzeigers. Dieser hatte diese Woche publik gemacht, dass die Löhne der Krankenkassenchefs nun an der Millionengrenze kratzen. In der Schweiz gibt es mittlerweile über 18.000 öffentliche Ladestationen für Elektroautos. Diese verteilen sich auf gut 8.500 Standorte, wie neue Zahlen des Bundesamts für Energie zeigen. In absoluten Zahlen gibt es im Kanton Zürich am meisten Ladestationen, gefolgt von den Kantonen Bern und Waadt. Das Schlusslicht bildet der Kanton Appenzell-Innerrhoden. Dort gibt es nur 31 Möglichkeiten, um sein Elektrofahrzeug aufzuladen.
3: Bundesrat Ignazio Cassis hat in Athen die neue Schweizer Botschaft eingeweiht. Sie ist als Schweizer Haus für Kultur, Forschung und Diplomatie konzipiert und vereint unter einem Dach die Botschaft, die Schweizer Schule für Archäologie und eine Kulturstiftung. Cassis führte gestern in Athen auch Gespräche mit dem griechischen Außenminister und dem Verteidigungsminister, wie das Auswärtige Amt bestätigt. Dabei ging es auch um die Fragen der regionalen Sicherheit. Die wichtigsten europäischen Verbündeten der Ukraine haben mit Präsident Volodymyr Zelensky darüber beraten, wie die stockenden Bemühungen um ein Ende des russischen Angriffskriegs wieder in Gang gebracht werden können. Die Europäer waren bisher an den Gesprächen unter der Vermittlung der USA gar nicht direkt beteiligt. Der russische Präsident Wladimir Putin hatte sich zur Einbindung der Europäer bereit erklärt, gleichzeitig aber Ex-Bundeskanzler Gerhard Schröder als Unterhändler ins Spiel gebracht.
1: Der Ebola-Ausbruch in der Demokratischen Republik Kongo könnte auch Folgen für das Fußballnationalteam haben. Die USA wollen, dass sich das Team vor der bevorstehenden Fußball-Weltmeisterschaft 21 Tage in Isolation begibt. Andernfalls würde die Nationalmannschaft die Einreise riskieren, berichtet der Fernsehsender ESPN. Die Demokratische Republik Kongo hat sich erstmals seit über 50 Jahren wieder für eine Endrunde der Fußball-WM qualifiziert.
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1: Diese Themen haben heute Schlagzeilen gemacht. Guten Abend.
2: Die bevorstehende Abstimmung zur 10 Millionen Schweiz war laut CH Media Zeitungen Thema einer Bundesratssitzung. Demnach rief Bundesrat Beat Janz seine Regierungskollegen dazu auf, sich aktiv im Abstimmungskampf einzubringen. Zudem soll die Kommunikation der Regierung für den Fall einer Annahme der Vorlage departementsübergreifend vorbereitet werden. Hintergrund ist, dass die von der SVP geforderte Zuwanderungsbeschränkung laut Bericht fast alle Departemente treffen würde, mit Ausnahme des Verteidigungsbereichs.
1: Bei einem Überfall auf einen Transporter sind im vergangenen September im Berner Jura Unmengen an Gold und Ersatzteile für Luxusuhren gestohlen worden. Nun hat die französische Polizei 4 Männer verhaftet. Sie werden verdächtigt, am Diebstahl beteiligt gewesen zu sein. Laut den Behörden sind die Männer zwischen 20 und 40 Jahre alt. Sie befinden sich in Untersuchungshaft. Gemäß den bisherigen Erkenntnissen wirkte der Fahrer des ausgeraubten Transporters aktiv an der Tat mit. Im ausgeraubten Transporter befanden sich unter anderem 250 Rohgoldbarren. Die USA verschärfen ihre Regeln für Anträge auf eine Green Card. Interessenten für eine dauerhafte Aufenthaltsbewilligung sollen das Verfahren künftig in ihrem Heimatland abschließen, teilt die US-Einwanderungsbehörde mit. Damit werden die Hürden für den Erhalt der Green Card höher gesetzt. Bisher war es unter bestimmten Bedingungen möglich, sich auch erst in den USA dafür zu bewerben.
2: Ungarn will nun doch nicht aus dem Internationalen Strafgerichtshof in Den Haag austreten. Das kündigte der neue Ministerpräsident Péter Magyar auf der Plattform X an. Weitere Details zum Entscheid nannte er zunächst nicht. Den Austritt eingereicht hatte vor mehr als einem Jahr Magyars Vorgänger Viktor Orban. Dieser begründete den Schritt unter anderem mit dem Haftbefehl gegen den israelischen Ministerpräsidenten Benjamin Netanyahu. Die EU und Mexiko haben nach 10-jährigen Verhandlungen die modernisierte Fassung ihrer Handels- und Partnerschaftsabkommen unterzeichnet. Laut EU-Kommissionspräsidentin Ursula von der Leyen eröffnet dies unter anderem der europäischen Landwirtschaft neue Möglichkeiten. Die Europäische Union exportiert jährlich Waren im Wert von rund 53 Milliarden Euro nach Mexiko und importiert Güter für rund 34 Milliarden Euro. Mit dem modernisierten Abkommen hebt Mexiko fast alle bestehenden Zölle auf EU-Einfuhren auf.
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1: Diese Themen haben heute Schlagzeilen gemacht. Guten Abend. Bundesrätin Elisabeth Baumschneider ist irritiert über die hohen Cheflöhne bei den Krankenkassen. Diese seien schlicht für das Vertrauen, sagt sie gegenüber Radio SRF.
2: Also ich verstehe, dass es für die Bevölkerung schon schwierig ist anzunehmen, denn wenn man seine Prämie zahlt für die Grundversorgung, denkt man, man zahlt nicht für so große Löhne. Für mich ist es immer, ja, die Krankenkassen haben das entschieden, aber dann, was heißt es zum Vertrauen der Bevölkerung?
1: Baumschneider reagiert damit auf einen Bericht des Tagesanzeigers. Dieser hatte diese Woche publik gemacht, dass die Löhne der Krankenkassenchefs nun an der Millionengrenze kratzen. In der Schweiz gibt es mittlerweile über 18.000 öffentliche Ladestationen für Elektroautos. Diese verteilen sich auf gut 8.500 Standorte, wie neue Zahlen des Bundesamts für Energie zeigen. In absoluten Zahlen gibt es im Kanton Zürich am meisten Ladestationen, gefolgt von den Kantonen Bern und Waadt. Das Schlusslicht bildet der Kanton Appenzell-Innerrhoden. Dort gibt es nur 31 Möglichkeiten, um sein Elektrofahrzeug aufzuladen.
3: Bundesrat Ignacio Cassis hat in Athen die neue Schweizer Botschaft eingeweiht. Sie ist als Schweizer Haus für Kultur, Forschung und Diplomatie konzipiert und vereint unter einem Dach die Botschaft, die Schweizer Schule für Archäologie und eine Kulturstiftung. Cassis führte gestern in Athen auch Gespräche mit dem griechischen Außenminister und dem Verteidigungsminister, wie das Auswärtige Amt bestätigt. Dabei ging es auch um die Fragen der regionalen Sicherheit. Die wichtigsten europäischen Verbündeten der Ukraine haben mit Präsident Volodymyr Zelensky darüber beraten, wie die stockenden Bemühungen um ein Ende des russischen Angriffskriegs wieder in Gang gebracht werden können. Die Europäer waren bisher an den Gesprächen unter der Vermittlung der USA gar nicht direkt beteiligt. Der russische Präsident Wladimir Putin hatte sich zur Einbindung der Europäer bereit erklärt, gleichzeitig aber Ex-Bundeskanzler Gerhard Schröder als Unterhändler ins Spiel gebracht.
1: Der Ebola-Ausbruch in der Demokratischen Republik Kongo könnte auch Folgen für das Fußballnationalteam haben. Die USA wollen, dass sich das Team vor der bevorstehenden Fußball-Weltmeisterschaft 21 Tage in Isolation begibt. Andernfalls würde die Nationalmannschaft die Einreise riskieren, berichtet der Fernsehsender ESPN. Die Demokratische Republik Kongo hat sich erstmals seit über 50 Jahren wieder für eine Endrunde der Fußball-WM qualifiziert.

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1: Diese Themen haben heute Schlagzeilen gemacht. Guten Abend.
2: Die bevorstehende Abstimmung zur 10 Millionen Schweiz war laut CH Media Zeitungen Thema einer Bundesratssitzung. Demnach rief Bundesrat Beat Janz seine Regierungskollegen dazu auf, sich aktiv im Abstimmungskampf einzubringen. Zudem soll die Kommunikation der Regierung für den Fall einer Annahme der Vorlage departementsübergreifend vorbereitet werden. Hintergrund ist, dass die von der SVP geforderte Zuwanderungsbeschränkung laut Bericht fast alle Departemente treffen würde, mit Ausnahme des Verteidigungsbereichs.
1: Bei einem Überfall auf einen Transporter sind im vergangenen September im Berner Jura Unmengen an Gold und Ersatzteile für Luxusuhren gestohlen worden. Nun hat die französische Polizei 4 Männer verhaftet. Sie werden verdächtigt, am Diebstahl beteiligt gewesen zu sein. Laut den Behörden sind die Männer zwischen 20 und 40 Jahre alt. Sie befinden sich in Untersuchungshaft. Gemäß den bisherigen Erkenntnissen wirkte der Fahrer des ausgeraubten Transporters aktiv an der Tat mit. Im ausgeraubten Transporter befanden sich unter anderem 250 Rohgoldbarren. Die USA verschärfen ihre Regeln für Anträge auf eine Green Card. Interessenten für eine dauerhafte Aufenthaltsbewilligung sollen das Verfahren künftig in ihrem Heimatland abschließen, teilt die US-Einwanderungsbehörde mit. Damit werden die Hürden für den Erhalt der Green Card höher gesetzt. Bisher war es unter bestimmten Bedingungen möglich, sich auch erst in den USA dafür zu bewerben.
2: Ungarn will nun doch nicht aus dem Internationalen Strafgerichtshof in Den Haag austreten. Das kündigte der neue Ministerpräsident Péter Magyar auf der Plattform X an. Weitere Details zum Entscheid nannte er zunächst nicht. Den Austritt eingereicht hatte vor mehr als einem Jahr Magyars Vorgänger Viktor Orban. Dieser begründete den Schritt unter anderem mit dem Haftbefehl gegen den israelischen Ministerpräsidenten Benjamin Netanyahu. Die EU und Mexiko haben nach 10-jährigen Verhandlungen die modernisierte Fassung ihrer Handels- und Partnerschaftsabkommen unterzeichnet. Laut EU-Kommissionspräsidentin Ursula von der Leyen eröffnet dies unter anderem der europäischen Landwirtschaft neue Möglichkeiten. Die Europäische Union exportiert jährlich Waren im Wert von rund 53 Milliarden Euro nach Mexiko und importiert Güter für rund 34 Milliarden Euro. Mit dem modernisierten Abkommen hebt Mexiko fast alle bestehenden Zölle auf EU-Einfuhren auf.
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